Und wenn sie uns auch sagen, die erste Bürgerpflicht, wir ruhen auf Treu und Glauben, wir glauben ihnen nichts. Der Glaube hatte nichts genützt in Stolberg und Nordenham.

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0: Merci, merci, merci à tous pour écouter cette émission. Les entretiens de Grenoble à Coulommiers. Spécial Thierry Monnier ce soir. On écoutait un morceau de Kraus. C'est le fameux groupe néo-zélandais. C'est un album qui est sorti en 2010 sur le label Dilettante Courtoisie, Faster Than the Speed of Time. Voilà, c'est le nom de l'album. Et le morceau s'appelait Royal Princess, Princess, Royal Princess. On va enchaîner sur un disque que j'ai pris un petit peu au hasard. C'est un très bel objet encore, hein. C'est un... deux picture discs de un artiste allemand du nom de Ferdinand Krivet et le disque s'appelle Her Text Zwei. Voilà, on va découvrir ce disque ensemble.
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7: Halleluja.
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7: Makaber.
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